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1: Noch bis morgen heißt es Lausitz-Jahrmarkt auf dem Schützenplatz in Bautzen. Mit Highlights wie das 40-Meter-Riesenrad, die Piratenschiffsschaukel, Mega-Hüttengaudi, Autoscooter, einen 20-Meter-Freefall-Tower, sogar eine Achterbahn mit sich drehenden Gondeln und vielem mehr. Von Dudelsack bis Tarakawa heißt es morgen im Findlingspark Nochten. Der lädt zu einem sorbischen Nachmittag ein. Da wird's vor allem musikalisch. Zu Gast ist nämlich das sorbische Nationalensemble. Von 14 bis 17 Uhr können Sie sich dabei von den Klängen verschiedener typisch sorbischer Musikinstrumente verzaubern lassen. Heute heißt es wieder startfrei für das Forster-Seifenkistenrennen am Kegeldamm an der Neiße. Nachdem gegen 10.30 Uhr die Gefährte von der Rennleitung abgenommen werden, kann es dann losgehen. Anschließend sorgen 3 Wertungsläufe und ein abwechslungsreiches Rahmenprogramm für Spannung und beste Unterhaltung. Das Bautzener Steinhaus feiert heute sein 35-jähriges Bestehen. Dabei wird das Gelände zu einem Ort voller Aktionen, Kreativität und Erlebnissen. Musikalische Highlights von Bands und DJs sorgen für Unterhaltung von Techno über Rock bis Metal, während exklusive Geschichten besondere Einblicke in 35 Jahre Vereinsgeschichte geben. Von 16 bis 20 Uhr lädt der Erlichthof heute zu einer Exkursion ein, die steht unter dem Motto Auf geht's zur Hirschbrunft ins Wolfsgebiet und startet am Parkplatz des Schlosses Niederspree. Teilnehmen kostet nichts, nur Zeit, und anmelden müssten Sie sich noch unter 035 772 46 76 2. Zeitlos nirgendwo im Niemandsland heißt eine neue Ausstellung in der kleinen Galerie in der Jahnstraße 50 in Weißwasser. Hier stellt der Cottbusser Künstler Ralf Buttger 50 Jahre seiner Malerei, Grafik und Fotografie aus. Zur Vernissage morgen um 16 Uhr liest er aus seinen Texten, präsentiert Ergebnisse seiner Fotografie oder führt durch die Ausstellung. Heute Abend wird zur Museumsnacht auf Schloss Hornow geladen. Die steht unter dem Motto Heimatgeschichte und Aufbruch. Hier erfahren Sie in Auszügen etwas über den eindrucksvollen Familienbericht von Gerda Ehlers, Tochter von Landrat Erwin Wilkins, der der letzte Schlossbesitzer war, und ihren Erinnerungen an Hornow bis die Ankündigung des nahenden Krieges und die Vorbereitung für die Heimatflucht eintrifft. Für Kinder gibt's eine Schloss-Raterunde. Start ist 18 Uhr. Und der Eintritt ist frei.
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1: Ja, das könnte man sogar als Grillwetter durchgehen lassen. Es kann gerade in den Nachmittag- und Abendstunden ein bisschen tröpfeln, aber ist eher wenig. Also die Regenwahrscheinlichkeit liegt hier bei 50%. Den Rest des Tages, also speziell am Vormittag bis Mittag, bleibt es dann sowieso auch eher trocken. Das Ganze bei einem recht freundlichen Sonne-Wolken-Mix wird nicht mehr ganz so warm wie gestern. Wir kommen auf Maximum 20 Grad.
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1: Ein Blick auf die Straßen in der Lausitz an diesem Samstag. Wegen der Erneuerung ist die Hauptstraße in Lichtenberg vom Ortseingang bis zum Abzweig Pulsnitzer Straße voll gesperrt. Umgeleitet wird hier über Pulsnitz.
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1: Auch wenn heute Samstag ist und Wochenende, wir sind natürlich für Sie da. Ich bin Ingo Schleiernick. Hallo.

0: Ein historisches Wasserspiel in der ehemaligen Laubuscher Mittelschule. Der sogenannte Märchenbrunnen, der ist im Jahr 2012 wieder hergerichtet worden, nachdem er vorher jahrzehntelang trocken sein Dasein gefristet hat. Deswegen gab es dann wohl auch den entsprechenden Besucherandrang heute vor genau 15 Jahren, als er wieder zu sprudeln begann. 4.800 Euro Spendengelder und unzählige Arbeitsstunden waren dafür nötig. Und alles, was es heute sonst noch an historischen Ereignissen gibt, das erfahren wir jetzt im Lausitzwelle Kalenderblatt.
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2: Der Maler Caspar David Friedrich wurde am 5. September 1774 in Greifswald geboren. Mit seinen symbolhaften Naturgemälden gehörte Friedrich zu den bedeutsamsten Malern der deutschen Frühromantik. Von 1794 bis 1798 studierte er an der Kunstakademie Kopenhagen. Danach ließ er sich in Dresden nieder und bildete mit dem Maler Philipp Otto Runge eines der künstlerischen Zentren der Romantik. Die Anregungen für seine Kunst erhielt er hauptsächlich auf Reisen nach Rügen, ins Riesengebirge und in den Harz. Seine bekanntesten Werke sind Mönch am Meer und Kreidefelsen auf Rügen. Friedrich starb 1840, 65-jährig, in Dresden. 1980 wurde der St. Gotthard-Tunnel nach nur 11 Jahren Bauzeit am 5. September für den Verkehr freigegeben. Der Straßentunnel ist der wichtigste Schweizer Korridor durch die Alpen. Mit der gut 16 Kilometer langen Betonröhre durch das St. Gotthard-Massiv verkürzte sich die Fahrzeit um rund 2 Stunden. Der Bau kostete rund 700 Millionen Schweizer Franken. Bis heute wird der Tunnel jährlich von bis zu 7 Millionen Fahrzeugen passiert. Im Sommer 2012 hat der Schweizer Bundesrat den Ausbau einer zweiten Tunnelröhre für den Autoverkehr beschlossen. Die Bauzeit ist von 2020 bis 2027 geplant. In Moskau beschloss 1991 der Volksdeputiertenkongress die Bildung einer Übergangsregierung. Die Präsidenten der einzelnen Republiken sollten unter dem Vorsitz Michail Gorbatschows den Staatsrat stellen. Damit war an diesem 5. September das Ende der Union der Sozialistischen Sowjetrepubliken, der UdSSR, eingeleitet. Dem Beschluss war im August der Putschversuch kommunistischer Funktionäre vorausgegangen, bei dem Präsident Gorbatschow unter Hausarrest gestellt wurde. Reformpolitiker unter der Führung Boris Jelzins verhinderten den Staatsstreich. Im Dezember wurde die Gemeinschaft unabhängiger Staaten, die GUS, gegründet. Gorbatschow trat am 25. Dezember 1991 als Staatspräsident zurück. Am folgenden Tag beschloss das Parlament offiziell die Auflösung der Sowjetunion.

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1: Noch bis morgen heißt es Lausitz-Jahrmarkt auf dem Schützenplatz in Bautzen. Mit Highlights wie das 40 Meter Riesenrad, die Piratenschiffsschaukel, Mega-Hüttengaudi, Autoscooter, einem 20 Meter Freefall Tower, sogar eine Achterbahn mit sich drehenden Gondeln und vielem mehr. Von Dudelsack bis Tarakawa heißt es morgen im Findlingspark Nochten. Der lädt zu einem sorbischen Nachmittag ein. Da wird's vor allem musikalisch. Zu Gast ist nämlich das sorbische Nationalensemble. Von 14 bis 17 Uhr können Sie sich dabei von den Klängen verschiedener typisch sorbischer Musikinstrumente verzaubern lassen. Heute heißt es wieder startfrei für das Forster Seifenkistenrennen am Kegeldamm an der Neiße. Nachdem gegen 10.30 Uhr die Gefährte von der Rennleitung abgenommen werden, kann es dann losgehen. Anschließend sorgen drei Wertungsläufe und ein abwechslungsreiches Rahmenprogramm für Spannung und beste Unterhaltung. Das Bautzener Steinhaus feiert heute sein 35-jähriges Bestehen. Dabei wird das Gelände zu einem Ort voller Aktionen, Kreativität und Erlebnissen. Musikalische Highlights von Bands und DJs sorgen für Unterhaltung von Techno über Rock bis Metal, während exklusive Geschichten besondere Einblicke in 35 Jahre Vereinsgeschichte geben. Von 16 bis 20 Uhr lädt der Erlichthof heute zu einer Exkursion ein. Die steht unter dem Motto Auf geht's zur Hirschbrunft ins Wolfsgebiet und startet am Parkplatz des Schlosses Niederspree. Teilnehmen kostet nichts, nur Zeit, und anmelden müssten Sie sich noch unter 035 772 46 76 2. Zeitlos nirgendwo im Niemandsland heißt eine neue Ausstellung in der kleinen Galerie in der Jahnstraße 50 in Weißwasser. Hier stellt der Cottbusser Künstler Ralf Buttger 50 Jahre seiner Malerei, Grafik und Fotografie aus. Zur Vernissage morgen um 16 Uhr liest er aus seinen Texten, präsentiert Ergebnisse seiner Fotografie oder führt durch die Ausstellung. Heute Abend wird zur Museumsnacht auf Schloss Hornow geladen. Die steht unter dem Motto Heimatgeschichte und Aufbruch. Hier erfahren Sie in Auszügen etwas über den eindrucksvollen Familienbericht von Gerda Ehlers, Tochter von Landrat Erwin Wilkins, der der letzte Schlossbesitzer war, und ihren Erinnerungen an Hornow bis die Ankündigung des nahenden Krieges und die Vorbereitung für die Heimatflucht eintrifft. Für Kinder gibt's eine Schloss-Raterunde. Start ist 18 Uhr. Und der Eintritt ist frei.
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1: Ja, da bleibt es heute wieder ein bisschen kühler. Auf maximal so 20 Grad kommen wir. Die Sonne ist tagsüber relativ oft zu sehen, muss sich den Himmel aber mit Wolken teilen. Und in Richtung Nachmittag kann es auch hier und da mal ein bisschen tröpfeln in der Lausitz.
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1: Wir gucken auf die Straßen im Sendegebiet an diesem Samstag. Auf der Straße zwischen der Kläranlage Neuwiese-Bergen und dem Brandenburger Tor. Da kommt es zu Verkehrsbehinderungen wegen der Sanierung des Deiches an der Schwarzen Elster.
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1: Ach, so ein Samstag, das ist doch was Schönes, oder? Endlich mal ausschlafen, nicht zeitig raus müssen, es sei denn, Sie sind schon wieder unterwegs. Ja gut, dann geht's Ihnen ja wie mir. Ich bin Ingo Schleiernick, wünsche einen schönen guten Morgen.

der Kita entstanden sein soll. Eltern und Personal sollen durch eine gemeinsame Lösung möglichst schnell Klarheit bekommen. Ja, dann drücken wir die Daumen und bleiben natürlich für Sie dran. Alle!

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1: Noch bis morgen heißt es Lausitz-Jahrmarkt auf dem Schützenplatz in Bautzen. Mit Highlights wie das 40 Meter Riesenrad, die Piratenschiffsschaukel, Mega-Hüttengaudi, Autoscooter, einen 20 Meter Freefall Tower, sogar eine Achterbahn mit sich drehenden Gondeln und vielem mehr. Von Dudelsack bis Tarakawa heißt es morgen im Findlingspark Nochten. Der lädt zu einem sorbischen Nachmittag ein. Da wird's vor allem musikalisch. Zu Gast ist nämlich das sorbische Nationalensemble. Von 14 bis 17 Uhr können Sie sich dabei von den Klängen verschiedener typisch sorbischer Musikinstrumente verzaubern lassen. Heute heißt es wieder startfrei für das Forster Seifenkistenrennen am Kegeldamm an der Neiße. Nachdem gegen 10.30 Uhr die Gefährte von der Rennleitung abgenommen werden, kann es dann losgehen. Anschließend sorgen drei Wertungsläufe und ein abwechslungsreiches Rahmenprogramm für Spannung und beste Unterhaltung. Das Bautzener Steinhaus feiert heute sein 35-jähriges Bestehen. Dabei wird das Gelände zu einem Ort voller Aktionen, Kreativität und Erlebnissen. Musikalische Highlights von Bands und DJs sorgen für Unterhaltung von Techno über Rock bis Metal, während exklusive Geschichten besondere Einblicke in 35 Jahre Vereinsgeschichte geben. Von 16 bis 20 Uhr lädt der Erlichthof heute zu einer Exkursion ein. Die steht unter dem Motto Auf geht's zur Hirschbrunft ins Wolfsgebiet und startet am Parkplatz des Schlosses Niederspree. Teilnehmen kostet nichts, nur Zeit, und anmelden müssten Sie sich noch unter 035 772 46 76 2. Zeitlos nirgendwo im Niemandsland heißt eine neue Ausstellung in der kleinen Galerie in der Jahnstraße 50 in Weißwasser. Hier stellt der Cottbusser Künstler Ralf Buttger 50 Jahre seiner Malerei, Grafik und Fotografie aus. Zur Vernissage morgen um 16 Uhr liest er aus seinen Texten, präsentiert Ergebnisse seiner Fotografie oder führt durch die Ausstellung. Heute Abend wird zur Museumsnacht auf Schloss Hornow geladen. Die steht unter dem Motto Heimatgeschichte und Aufbruch. Hier erfahren Sie in Auszügen etwas über den eindrucksvollen Familienbericht von Gerda Ehlers, Tochter von Landrat Erwin Wilkins, der der letzte Schlossbesitzer war, und ihren Erinnerungen an Hornow bis die Ankündigung des nahenden Krieges und die Vorbereitung für die Heimatflucht eintrifft. Für Kinder gibt's eine Schloss-Raterunde. Start ist 18 Uhr. Und der Eintritt ist frei.
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1: Ja, das könnte man sogar als Grillwetter durchgehen lassen. Es kann gerade in den Nachmittag- und Abendstunden ein bisschen tröpfeln, aber ist eher wenig. Also die Regenwahrscheinlichkeit liegt hier bei 50%. Den Rest des Tages, also speziell am Vormittag bis Mittag, bleibt es dann sowieso auch eher trocken. Das Ganze bei einem recht freundlichen Sonne-Wolken-Mix wird nicht mehr ganz so warm wie gestern. Wir kommen auf Maximum 20 Grad.
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1: Ein Blick auf die Straßen in der Lausitz an diesem Samstag. Wegen der Erneuerung ist die Hauptstraße in Lichtenberg vom Ortseingang bis zum Abzweig Pulsnitzer Straße voll gesperrt. Umgeleitet wird hier über Pulsnitz.
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1: Zeit für den fröhlichen Wecker am Samstag bei Ihrer Lausitzwelle. Ich bin Ingo Schleiernick. Hallo.

0: Man hört ja in letzter Zeit immer wieder, dass über Jahre wirtschaftlich erfolgreiche Unternehmen plötzlich nicht mehr existieren oder zumindest in finanzielle Schieflage geraten. Letzteres ist auch dem Autohaus Winter passiert. Kein kleiner Betrieb, hat immerhin 6 Standorte in der Westlausitz und eine 100-jährige Geschichte. Da hängt also ein bisschen was dran. Jetzt kann man vor Ort aber aufatmen. Was ist passiert und wie hat man es abgewendet? Ken Lohmann mit der ganzen Geschichte.
1: In die finanziell missliche Lage geriet das Autohaus aus mehreren Gründen. Darunter Kostensteigerung, Einbußen während der Corona-Zeit und das Ende der Prämie für Elektroautos Ende 2023. Heiko Winter stellte deswegen einen Antrag auf ein Sanierungs- und Rekrutierungsverfahren beim Amtsgericht Dresden. Nun sieht es schon deutlich besser aus für das Familienunternehmen.
2: Ich denke mal, das war eine schwere Zeit, aber sie war notwendig. Und wenn man jetzt mal in die Medienlandschaft schaut, wirtschaftlich gibt es ja doch sehr, sehr viele Herausforderungen, vor allen Dingen natürlich im Dienstleistungsbereich, vor allen Dingen im Handwerksbereich. Wir werden viel zu wenig unterstützt und diese Sachen, die wir aber eben angenommen haben, waren, wir lassen uns nicht unterkriegen, wir kämpfen, wir werden es schaffen. Und es stand nie zur Diskussion, dass wir da irgendwo jetzt aufgeben, irgendwas verkaufen, sondern 14 Stunden Arbeit jeden Tag, 6 Tage die Woche. Machen wir gerne, weil wir das mit Leidenschaft tun. Und das war unsere Botschaft und deswegen haben wir es auch geschafft, deswegen sind wir auch raus. Deswegen konnten wir das Geschäft in die nächste Generation übergeben. Aber wir mussten natürlich auch lernen, dass es sehr, sehr herausfordernd ist. Und das Positive wirklich in der Geschichte, es gibt viele, die uns unterstützt haben. Sehr, sehr viele. Unsere Kunden sind uns treu geblieben. Unsere Dienstleister, mit denen wir jahrelang zusammengearbeitet haben, sind uns treu geblieben. Natürlich gab es auch Enttäuschungen. Es gab gewisse Behörden, die uns immer noch denken, dass wir da uns bereichert haben. Aber im Großen und Ganzen, 99% haben uns unterstützt. Und das hat uns die Kraft und den Mut gegeben, auch zu sagen, ja, wir machen weiter und wir stellen uns den Herausforderungen und wir können erfolgreich in die Zukunft gehen.
1: Nicht nur bleibt das Autohaus in Winterhand, aufatmen können auch die rund 100 Angestellten, die ihre Arbeitsplätze behalten können. Obendrein soll für diese die Arbeit sogar noch einfacher werden.
3: Wir haben natürlich während der Sanierungszeit schon angefangen, ein bisschen umzustrukturieren. Besonders auf der IT-Ebene, was natürlich auch viel auf die Prozesse einspielt. Also sprich, wir werden IT-Umstellungen vornehmen, einfach um dort für die Mitarbeiter ein bisschen Entlastung zu kriegen. Man merkt im Unternehmen halt das Alter auch ein Stück weit an und wir müssen uns jetzt einfach auch ein bisschen anpassen an die, sag ich mal, neue Welt. Also nicht, dass wir nicht digital wären, aber da ist noch sehr, sehr viel Entwicklungspotenzial auf allen Ebenen. Wir sind halt auch eine sehr vielfältige Branche. Also wir decken viel, viel ab, auch Versicherungsleistungen und das Ganze. Und dort gibt es überall Themen, wo man wirklich prozesstechnisch angreifen kann und auch mit der passenden IT auch unterstützen kann. Und ich würde da auch sagen, auch KI ist da logischerweise ein Thema, was auch wir momentan mit im Auge haben. Was wir natürlich nicht aus dem Blick behalten wollen, wir sind ein Familienunternehmen und wir wollen auch weiterhin persönlich für den Kunden da sein. Also es geht nicht immer alles nur mit KI, sondern wir brauchen auch den Menschen hier. Das macht ein Familienunternehmen auch für uns aus.
2: Das ist das, was wir natürlich, wo wir ständig auch auf Suche sind, motivierte Menschen, die wirklich die gleiche Philosophie, wie wir haben. Ne? Jeder Kunde, der hier kommt, der sein wertvolles Fahrzeug hierher bringt, muss glücklich hier wieder rausgehen. Das sind alles Dinge, wo ich sage, ja, das muss mit Menschen gefüllt werden, die bereit sind zu arbeiten, die motiviert sind, die Fachwissen haben. Und das ist eines der wichtigsten Dinge mit. Und deswegen suchen wir immer, sind immer auf der Suche natürlich nach Leuten, die Lust haben, in unser Team zu kommen und diese Leidenschaft mitzuleben.
1: Im Blick auf die Zukunft plant das Unternehmen, sich stärker mit dem Verkauf von chinesischen Automarken und Gebrauchtwagen zu beschäftigen. Fest steht jedenfalls, dass Familie Winter noch für eine ganze Weile Autos in der Westlausitz verkaufen wird.

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1: Noch bis morgen heißt es Lausitz-Jahrmarkt auf dem Schützenplatz in Bautzen mit Highlights wie das 40 Meter Riesenrad, die Piratenschiffsschaukel, Mega-Hüttengaudi, Autoscooter, einen 20 Meter Freefall Tower, sogar eine Achterbahn mit sich drehenden Gondeln und vielem mehr. Von Dudelsack bis Tarakawa heißt es morgen im Findlingspark Nochten. Der lädt zu einem sorbischen Nachmittag ein. Da wird's vor allem musikalisch. Zu Gast ist nämlich das sorbische Nationalensemble. Von 14 bis 17 Uhr können Sie sich dabei von den Klängen verschiedener typisch sorbischer Musikinstrumente verzaubern lassen. Heute heißt es wieder startfrei für das Forster-Seifenkistenrennen am Kegeldamm an der Neiße. Nachdem gegen 10.30 Uhr die Gefährte von der Rennleitung abgenommen werden, kann es dann losgehen. Anschließend sorgen 3 Wertungsläufe und ein abwechslungsreiches Rahmenprogramm für Spannung und beste Unterhaltung. Das Bautzener Steinhaus feiert heute sein 35-jähriges Bestehen. Dabei wird das Gelände zu einem Ort voller Aktionen, Kreativität und Erlebnissen. Musikalische Highlights von Bands und DJs sorgen für Unterhaltung von Techno über Rock bis Metal, während exklusive Geschichten besondere Einblicke in 35 Jahre Vereinsgeschichte geben. Von 16 bis 20 Uhr lädt der Erlichthof heute zu einer Exkursion ein. Die steht unter dem Motto Auf geht's zur Hirschbrunft ins Wolfsgebiet und startet am Parkplatz des Schlosses Niederspree. Teilnehmen kostet nichts, nur Zeit, und anmelden müssten Sie sich noch unter 035 772 46 76 2. Zeitlos nirgendwo im Niemandsland heißt eine neue Ausstellung in der kleinen Galerie in der Jahnstraße 50 in Weißwasser. Hier stellt der Cottbusser Künstler Ralf Buttger 50 Jahre seiner Malerei, Grafik und Fotografie aus. Zur Vernissage morgen um 16 Uhr liest er aus seinen Texten, präsentiert Ergebnisse seiner Fotografie oder führt durch die Ausstellung. Heute Abend wird zur Museumsnacht auf Schloss Hornow geladen. Die steht unter dem Motto Heimatgeschichte und Aufbruch. Hier erfahren Sie in Auszügen etwas über den eindrucksvollen Familienbericht von Gerda Ehlers, Tochter von Landrat Erwin Wilkins, der der letzte Schlossbesitzer war, und ihren Erinnerungen an Hornow bis die Ankündigung des nahenden Krieges und die Vorbereitung für die Heimatflucht eintrifft. Für Kinder gibt's eine Schloss-Raterunde. Start ist 18 Uhr. Und der Eintritt ist frei.
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1: Ja, da bleibt es heute wieder ein bisschen kühler. Auf maximal so 20 Grad kommen wir. Die Sonne ist tagsüber relativ oft zu sehen, muss sich den Himmel aber mit Wolken teilen. Und in Richtung Nachmittag kann es auch hier und da mal ein bisschen tröpfeln in der Lausitz.
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1: Wir gucken auf die Straßen im Sendegebiet an diesem Samstag. Auf der Straße zwischen der Kläranlage Neuwiese-Bergen und dem Brandenburger Tor. Da kommt es zu Verkehrsbehinderungen wegen der Sanierung des Deiches an der Schwarzen Elster.
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1: Endlich Samstag, endlich Wochenende, 2 Tage mal ausspannen können. Ich bin Ingo Schleiernick und bin hier noch ein bisschen für Sie im Radio.

Wie soll Bischofswerda künftig mit Wärme versorgt werden? Darüber macht man sich ab sofort im Rahmen der kommunalen Wärmeplanung Gedanken. Erstmal einen schönen Samstagmorgen. Hier ist Ihr fröhlicher Wecker der Lausitzwelle. Gemeinsam mit Sachsen Energie werden dazu in den nächsten Monaten Untersuchungen angestellt. Dazu werden unter anderem Gebäudedaten, Energieverbräuche und mögliche erneuerbare Energiequellen analysiert. Und falls Sie Hauseigentümer in Schibbock sind und sich da so ein bisschen Sorgen drüber machen, was das denn für Sie bedeutet. Erstmal nichts. Die Wärmeplanung verpflichtet Hauseigentümer zunächst zu gar nichts. Die Ergebnisse, die sollen dann im kommenden Jahr, im Juni, vorgestellt werden.

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1: Noch bis morgen heißt es Lausitz-Jahrmarkt auf dem Schützenplatz in Bautzen. Mit Highlights wie das 40 Meter Riesenrad, die Piratenschiffsschaukel, Mega-Hüttengaudi, Autoscooter, einen 20 Meter Freefall Tower, sogar eine Achterbahn mit sich drehenden Gondeln und vielem mehr. Von Dudelsack bis Tarakawa heißt es morgen im Findlingspark Nochten. Der lädt zu einem sorbischen Nachmittag ein. Da wird's vor allem musikalisch. Zu Gast ist nämlich das sorbische Nationalensemble. Von 14 bis 17 Uhr können Sie sich dabei von den Klängen verschiedener typisch sorbischer Musikinstrumente verzaubern lassen. Heute heißt es wieder startfrei für das Forster Seifenkistenrennen am Kegeldamm an der Neiße. Nachdem gegen 10.30 Uhr die Gefährte von der Rennleitung abgenommen werden, kann es dann losgehen. Anschließend sorgen drei Wertungsläufe und ein abwechslungsreiches Rahmenprogramm für Spannung und beste Unterhaltung. Das Bautzener Steinhaus feiert heute sein 35-jähriges Bestehen. Dabei wird das Gelände zu einem Ort voller Aktionen, Kreativität und Erlebnissen. Musikalische Highlights von Bands und DJs sorgen für Unterhaltung von Techno über Rock bis Metal, während exklusive Geschichten besondere Einblicke in 35 Jahre Vereinsgeschichte geben. Von 16 bis 20 Uhr lädt der Erlichthof heute zu einer Exkursion ein. Die steht unter dem Motto Auf geht's zur Hirschbrunft ins Wolfsgebiet und startet am Parkplatz des Schlosses Niederspree. Teilnehmen kostet nichts, nur Zeit, und anmelden müssten Sie sich noch unter 035 772 46 76 2. Zeitlos nirgendwo im Niemandsland heißt eine neue Ausstellung in der kleinen Galerie in der Jahnstraße 50 in Weißwasser. Hier stellt der Cottbusser Künstler Ralf Buttger 50 Jahre seiner Malerei, Grafik und Fotografie aus. Zur Vernissage morgen um 16 Uhr liest er aus seinen Texten, präsentiert Ergebnisse seiner Fotografie oder führt durch die Ausstellung. Heute Abend wird zur Museumsnacht auf Schloss Hornow geladen. Die steht unter dem Motto Heimatgeschichte und Aufbruch. Hier erfahren Sie in Auszügen etwas über den eindrucksvollen Familienbericht von Gerda Ehlers, Tochter von Landrat Erwin Wilkins, der der letzte Schlossbesitzer war, und ihren Erinnerungen an Hornow bis die Ankündigung des nahenden Krieges und die Vorbereitung für die Heimatflucht eintrifft. Für Kinder gibt's eine Schloss-Raterunde. Start ist 18 Uhr. Und der Eintritt ist frei.
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1: Ja, das könnte man sogar als Grillwetter durchgehen lassen. Es kann gerade in den Nachmittag- und Abendstunden ein bisschen tröpfeln, aber ist eher wenig. Also die Regenwahrscheinlichkeit liegt hier bei 50%. Den Rest des Tages, also speziell am Vormittag bis Mittag, bleibt es dann sowieso auch eher trocken. Das Ganze bei einem recht freundlichen Sonne-Wolken-Mix wird nicht mehr ganz so warm wie gestern. Wir kommen auf Maximum 20 Grad.
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1: Ein Blick auf die Straßen in der Lausitz an diesem Samstag. Wegen der Erneuerung ist die Hauptstraße in Lichtenberg vom Ortseingang bis zum Abzweig Pulsnitzer Straße voll gesperrt. Umgeleitet wird hier über Pulsnitz.
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1: Einen wunderschönen Samstagvormittag. Ich bin Ingo Schleiernick. Hallo.

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1: Widder.
2: Um ans Ziel zu kommen, zieht der Widder alle Register. Trotzdem sollte er realistisch bleiben. Illusionen können zu Enttäuschungen führen.
1: Stier.
2: Endlich fühlen Sie sich wieder aktiv. Höchste Zeit, dass Sie kräftig in die Hände spucken und loslegen. Vieles ist unerledigt geblieben.
1: Zwillinge.
2: Ein kräftiger Energieschub zeigt bei den Zwillingen Wirkung. Im Eiltempo machen Sie sich an die Arbeit. Am Abend sind Sie in Feierlaune.
1: Krebs.
2: Man schätzt Sie, weil Sie oft sehr ruhig und bedächtig handeln. Auch heute fahren Sie damit gut. Sie sind der Fels in der Brandung.
1: Löwe.
2: Seelisches Gleichgewicht ist jetzt wichtig für den Löwen. Leichtsinn kann sein Körper schlecht wegstecken. Schonen Sie sich.
1: Jungfrau.
2: Wenn Sie sich klar darüber werden, was Sie wollen, werden Sie für vieles entschädigt. Missverständnisse und Reibereien haben dann ein Ende.
1: Waage.
2: Zeit zum Abtauchen hat die Waage kaum. Die freien Minuten werden kostbar. Trotzdem bringen schöne Erlebnisse Spaß und Freude in den Alltag.
1: Skorpion.
2: Mit Ihren Plänen stoßen Sie auf Verständnis. Übertreiben Sie aber nicht gleich. Denken Sie nochmal in Ruhe nach, bevor Sie Ihr Bankkonto plündern.
1: Schütze.
2: Es kann durchaus Vorteile haben, wenn der Schütze bestimmte Aufgaben anderen überlässt. Sie müssen nicht für alles und jeden gerade stehen.
1: Steinbock.
2: Ihnen steht eine Flirtattacke bevor, auch wenn Sie es gar nicht erwarten. Genießen Sie das Prickeln ganz unbeschwert.
1: Wassermann.
2: In einer heiklen Angelegenheit muss der Wassermann klar Stellung beziehen. Wenn er um den heißen Brei herumredet, bringt das keine Punkte.
1: Fische.
2: Einer Krise begegnen Sie am besten mit Humor. Machen Sie die Sache nicht komplizierter, als sie ist. Sonst verlieren Sie den Faden.

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1: Noch bis morgen heißt es Lausitz-Jahrmarkt auf dem Schützenplatz in Bautzen. Mit Highlights wie das 40-Meter-Riesenrad, die Piratenschiffsschaukel, Mega-Hüttengaudi, Autoscooter, einen 20-Meter-Freefall-Tower, sogar eine Achterbahn mit sich drehenden Gondeln und vielem mehr. Von Dudelsack bis Tarakawa heißt es morgen im Findlingspark Nochten. Der lädt zu einem sorbischen Nachmittag ein. Da wird's vor allem musikalisch. Zu Gast ist nämlich das sorbische Nationalensemble. Von 14 bis 17 Uhr können Sie sich dabei von den Klängen verschiedener typisch sorbischer Musikinstrumente verzaubern lassen. Heute heißt es wieder startfrei für das Forster Seifenkistenrennen am Kegeldamm an der Neiße. Nachdem gegen 10.30 Uhr die Gefährte von der Rennleitung abgenommen werden, kann es dann losgehen. Anschließend sorgen 3 Wertungsläufe und ein abwechslungsreiches Rahmenprogramm für Spannung und beste Unterhaltung. Das Bautzener Steinhaus feiert heute sein 35-jähriges Bestehen. Dabei wird das Gelände zu einem Ort voller Aktionen, Kreativität und Erlebnissen. Musikalische Highlights von Bands und DJs sorgen für Unterhaltung von Techno über Rock bis Metal, während exklusive Geschichten besondere Einblicke in 35 Jahre Vereinsgeschichte geben. Von 16 bis 20 Uhr lädt der Erlichthof heute zu einer Exkursion ein. Die steht unter dem Motto Auf geht's zur Hirschbrunft ins Wolfsgebiet und startet am Parkplatz des Schlosses Niederspree. Teilnehmen kostet nichts, nur Zeit, und anmelden müssten Sie sich noch unter 035 772 46 76 2. Zeitlos nirgendwo im Niemandsland heißt eine neue Ausstellung in der kleinen Galerie in der Jahnstraße 50 in Weißwasser. Hier stellt der Cottbusser Künstler Ralf Buttger 50 Jahre seiner Malerei, Grafik und Fotografie aus. Zur Vernissage morgen um 16 Uhr liest er aus seinen Texten, präsentiert Ergebnisse seiner Fotografie oder führt durch die Ausstellung. Heute Abend wird zur Museumsnacht auf Schloss Hornow geladen. Die steht unter dem Motto Heimatgeschichte und Aufbruch. Hier erfahren Sie in Auszügen etwas über den eindrucksvollen Familienbericht von Gerda Ehlers, Tochter von Landrat Erwin Wilkins, der der letzte Schlossbesitzer war, und ihren Erinnerungen an Hornow, bis die Ankündigung des nahenden Krieges und die Vorbereitung für die Heimatflucht eintrifft. Für Kinder gibt's eine Schloss-Raterunde. Start ist 18 Uhr. Und der Eintritt ist frei.
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1: Ja, da bleibt es heute wieder ein bisschen kühler. Auf maximal so 20 Grad kommen wir. Die Sonne ist tagsüber relativ oft zu sehen, muss sich den Himmel aber mit Wolken teilen. Und in Richtung Nachmittag kann es auch hier und da mal ein bisschen tröpfeln in der Lausitz.
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1: Wir gucken auf die Straßen im Sendegebiet an diesem Samstag. Auf der Straße zwischen der Kläranlage Neuwiese-Bergen und dem Brandenburger Tor. Da kommt es zu Verkehrsbehinderungen wegen der Sanierung des Deiches an der Schwarzen Elster.
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1: Im Sprechgeschirr für Sie Ingo Schleiernick. Ich begleite Sie durch den Samstagvormittag hier bei Ihrem fröhlichen Wecker bei der Lausitzwelle. Im Lausitzer Findlingspark Nochten, da ist ja eigentlich das ganze Jahr oder zumindest die ganze Saison über was los. An diesem Sonntag, da gibt's nochmal ein Highlight. Was ist da genau geplant? Die Frage gebe ich gleich mal weiter an die Sprecherin des Parks, an Simone Bayer.
2: Ja, derzeit ist ja der Spätsommer auch im Findlingspark angekommen. Die Landschaft strahlt Ruhe aus und lädt zum Spazieren ein. Die letzten Pflanzen zeigen ihre Blüten, aber natürlich ist im Heidemonat unsere Sommerheide das Highlight. Die steht in voller Farbe, in voller Blüte, sollte man sich unbedingt mal anschauen. Ja, und die musikalische Verabschiedung des Sommers, die findet im Findlingspark an diesem Sonntag statt. Unter freiem Himmel inmitten der Parklandschaft gibt es ein Konzert des sorbischen Nationalensembles, und für das leibliche Wohl wird natürlich gesorgt.
1: Und wann geht's los?
2: Los geht's an diesem Sonntag, also am 6. September ab 14 Uhr. Sie dürfen aber gern schon in den frühen Morgenstunden, nämlich ab 10 Uhr zu uns kommen, schon den Park besuchen, können sich bei uns natürlich auch kulinarisch stärken oder Sie lassen sich einfach dann in den Nachmittagsstunden auch mal mit unserem E-Mobil durch den Park fahren, denn das ist auch an diesem Tag möglich.
1: Worauf können sich die Besucher denn im Detail freuen?
2: Von Dudelsack bis Tarakava ist ein musikalisches Programm und Konzertformat des sorbischen Nationalensembles aus Bautzen. Es widmet sich den Ursprüngen der sorbischen Volksmusik und stellt dem Publikum die vier traditionellen sorbischen Volksinstrumente vor. Die Musiker präsentieren die Werke im Original Trachten und erklären die Besonderheiten und Bauweisen der Instrumente. Die vier vorgestellten Instrumente sind übrigens der sorbische Dudelsack, also ein traditionelles Rohrblattinstrument der Lausitz, das eng mit der ländlichen Tanzmusik verbunden ist. Außerdem die Tarakava, ein historisches sorbisches Holzblasinstrument, das klanglich und optisch an eine Mischung aus Schalmei und Klarinette erinnert. Die kleine sorbische Geige, auch als Schleifergeige oder Trauungsgeige bekannt, und die große sorbische Geige, das größere dreiseitige Pendant zur kleinen Geige, welches das Fundament im sorbischen Geigenensemble bildet.
1: Ja, dann sage ich vielen Dank, Simone, und hoffentlich viele Besucher und schönes Wetter dann am Sonntag.
2: Ja, vielen Dank für das nette Gespräch und ich hoffe, man sieht sich am Sonntag bei uns im Findlingspark Nochten. Tschüss.

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1: Noch bis morgen heißt es Lausitz-Jahrmarkt auf dem Schützenplatz in Bautzen. Mit Highlights wie das 40 Meter Riesenrad, die Piratenschiffsschaukel, Mega-Hüttengaudi, Autoscooter, einem 20 Meter Freefall Tower, sogar eine Achterbahn mit sich drehenden Gondeln und vielem mehr. Von Dudelsack bis Tarakawa heißt es morgen im Findlingspark Nochten. Der lädt zu einem sorbischen Nachmittag ein. Da wird's vor allem musikalisch. Zu Gast ist nämlich das sorbische Nationalensemble. Von 14 bis 17 Uhr können Sie sich dabei von den Klängen verschiedener typisch sorbischer Musikinstrumente verzaubern lassen. Heute heißt es wieder startfrei für das Forster Seifenkistenrennen am Kegeldamm an der Neiße. Nachdem gegen 10.30 Uhr die Gefährte von der Rennleitung abgenommen werden, kann es dann losgehen. Anschließend sorgen drei Wertungsläufe und ein abwechslungsreiches Rahmenprogramm für Spannung und beste Unterhaltung. Das Bautzener Steinhaus feiert heute sein 35-jähriges Bestehen. Dabei wird das Gelände zu einem Ort voller Aktionen, Kreativität und Erlebnissen. Musikalische Highlights von Bands und DJs sorgen für Unterhaltung von Techno über Rock bis Metal, während exklusive Geschichten besondere Einblicke in 35 Jahre Vereinsgeschichte geben. Von 16 bis 20 Uhr lädt der Erlichthof heute zu einer Exkursion ein. Die steht unter dem Motto Auf geht's zur Hirschbrunft ins Wolfsgebiet und startet am Parkplatz des Schlosses Niederspree. Teilnehmen kostet nichts, nur Zeit, und anmelden müssten Sie sich noch unter 035 772 46 76 2. Zeitlos nirgendwo im Niemandsland heißt eine neue Ausstellung in der kleinen Galerie in der Jahnstraße 50 in Weißwasser. Hier stellt der Cottbusser Künstler Ralf Buttger 50 Jahre seiner Malerei, Grafik und Fotografie aus. Zur Vernissage morgen um 16 Uhr liest er aus seinen Texten, präsentiert Ergebnisse seiner Fotografie oder führt durch die Ausstellung. Heute Abend wird zur Museumsnacht auf Schloss Hornow geladen. Die steht unter dem Motto Heimatgeschichte und Aufbruch. Hier erfahren Sie in Auszügen etwas über den eindrucksvollen Familienbericht von Gerda Ehlers, Tochter von Landrat Erwin Wilkins, der der letzte Schlossbesitzer war, und ihren Erinnerungen an Hornow bis die Ankündigung des nahenden Krieges und die Vorbereitung für die Heimatflucht eintrifft. Für Kinder gibt's eine Schloss-Raterunde. Start ist 18 Uhr. Und der Eintritt ist frei.
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1: Ja, das könnte man sogar als Grillwetter durchgehen lassen. Es kann gerade in den Nachmittag- und Abendstunden ein bisschen tröpfeln, aber ist eher wenig. Also die Regenwahrscheinlichkeit liegt hier bei 50%. Den Rest des Tages, also speziell am Vormittag bis Mittag, bleibt es dann sowieso auch eher trocken. Das Ganze bei einem recht freundlichen Sonne-Wolken-Mix wird nicht mehr ganz so warm wie gestern. Wir kommen auf Maximum 20 Grad.
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1: Ein Blick auf die Straßen in der Lausitz an diesem Samstag. Wegen der Erneuerung ist die Hauptstraße in Lichtenberg vom Ortseingang bis zum Abzweig Pulsnitzer Straße voll gesperrt. Umgeleitet wird hier über Pulsnitz.
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1: Hallo und herzlich willkommen zur Lausitzwelle, zu Ihrem fröhlichen Wecker am Wochenende, am Samstag. Ich bin Ingo Schleiernick. Hallo.

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1: Einmal Madsen mit dem aktuellen Album Smile bleibt uns noch übrig heute am Samstag. 5 Titel haben wir daraus gehört aus dem Album Nummer 10 der Wendländer. Und es hat ja fast schon Tradition, dass ich mir den Albumtitel bis zum Schluss aufhebe. So auch dieses Mal. Also gibt's heute noch Smile auf die Ohren.

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1: Noch bis morgen heißt es Lausitz-Jahrmarkt auf dem Schützenplatz in Bautzen. Mit Highlights wie das 40 Meter Riesenrad, die Piratenschiffsschaukel, Mega-Hüttengaudi, Autoscooter, einen 20 Meter Freefall Tower, sogar eine Achterbahn mit sich drehenden Gondeln und vielem mehr. Von Dudelsack bis Tarakawa heißt es morgen im Findlingspark Nochten. Der lädt zu einem sorbischen Nachmittag ein. Da wird's vor allem musikalisch. Zu Gast ist nämlich das sorbische Nationalensemble. Von 14 bis 17 Uhr können Sie sich dabei von den Klängen verschiedener typisch sorbischer Musikinstrumente verzaubern lassen. Heute heißt es wieder startfrei für das Forster Seifenkistenrennen am Kegeldamm an der Neiße. Nachdem gegen 10.30 Uhr die Gefährte von der Rennleitung abgenommen werden, kann es dann losgehen. Anschließend sorgen 3 Wertungsläufe und ein abwechslungsreiches Rahmenprogramm für Spannung und beste Unterhaltung. Das Bautzener Steinhaus feiert heute sein 35-jähriges Bestehen. Dabei wird das Gelände zu einem Ort voller Aktionen, Kreativität und Erlebnissen. Musikalische Highlights von Bands und DJs sorgen für Unterhaltung von Techno über Rock bis Metal, während exklusive Geschichten besondere Einblicke in 35 Jahre Vereinsgeschichte geben. Von 16 bis 20 Uhr lädt der Erlichthof heute zu einer Exkursion ein, die steht unter dem Motto Auf geht's zur Hirschbrunft ins Wolfsgebiet und startet am Parkplatz des Schlosses Niederspree. Teilnehmen kostet nichts, nur Zeit, und anmelden müssten Sie sich noch unter 035 772 46 76 2. Zeitlos nirgendwo im Niemandsland heißt eine neue Ausstellung in der kleinen Galerie in der Jahnstraße 50 in Weißwasser. Hier stellt der Cottbusser Künstler Ralf Buttger 50 Jahre seiner Malerei, Grafik und Fotografie aus. Zur Vernissage morgen um 16 Uhr liest er aus seinen Texten, präsentiert Ergebnisse seiner Fotografie oder führt durch die Ausstellung. Heute Abend wird zur Museumsnacht auf Schloss Hornow geladen. Die steht unter dem Motto Heimatgeschichte und Aufbruch. Hier erfahren Sie in Auszügen etwas über den eindrucksvollen Familienbericht von Gerda Ehlers, Tochter von Landrat Erwin Wilkins, der der letzte Schlossbesitzer war, und ihren Erinnerungen an Hornow bis die Ankündigung des nahenden Krieges und die Vorbereitung für die Heimatflucht eintrifft. Für Kinder gibt's eine Schloss-Raterunde. Start ist 18 Uhr. Und der Eintritt ist frei.
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1: Ja, da bleibt es heute wieder ein bisschen kühler. Auf maximal so 20 Grad kommen wir. Die Sonne ist tagsüber relativ oft zu sehen, muss sich den Himmel aber mit Wolken teilen. Und in Richtung Nachmittag kann es auch hier und da mal ein bisschen tröpfeln in der Lausitz.
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1: Wir gucken auf die Straßen im Sendegebiet an diesem Samstag. Auf der Straße zwischen der Kläranlage Neuwiese-Bergen und dem Brandenburger Tor. Da kommt es zu Verkehrsbehinderungen wegen der Sanierung des Deiches an der Schwarzen Elster.
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1: Ingo Schleiernick für Sie am Mikrofon, auch am heutigen Samstagvormittag bei Ihrem fröhlichen Wecker hier bei der Lausitzwelle.

Ja, da ist Ihr fröhlicher Wecker an diesem Samstagmorgen auch schon fast wieder vorbei. Schauen Sie vielleicht mal in Bautzen vorbei an diesem Wochenende beim Lausitz-Jahrmarkt. Da ist ja so richtig was los auf dem Schützenplatz am Wochenende. Oder Sie gucken sich das Seifenkistenrennen in Forst an, am Kegeldamm direkt an der Neiße. Das dürfte auf jeden Fall unterhaltsam werden. Was auch immer Sie tun, ich wünsche Ihnen ein schönes Wochenende. Ich bin Ingo Schleiernick. Wir hören uns dann gern in 4 Wochen wieder. Und in der nächsten Woche, da weckt Sie dann jeweils ab 6 Uhr meine Kollegin Annika Hirche. Machen Sie es gut und machen Sie noch was aus Ihrem Wochenende.

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